Vicky Preuß war das. Mich sammeln. Das haben wir damit getan. Jetzt geht es gemeinsam weiter mit Nikolaus Ludwig Graf von Zinzendorf, mit Matthias Weider und Martin Mohns und einem Klassiker. Neu vertont und interpretiert von eben Weider und Mohns, Herz und Herz.

0: Ob in der Gemeindeleitung oder im Familienunternehmen, es stellt sich immer mal die Frage, wer macht weiter, wer tritt die Nachfolge an? Um die geeignete Nachfolge sollte man sich rechtzeitig kümmern und auch Bescheid geben, damit es auch alle wissen. Mehr dazu jetzt im Wort zum Tag von Ingo Maxheiner aus dem 5. Buch Mose, Kapitel 18.
1: Mose stirbt. Darauf bereitet Gott sein Volk vor. Der Herr sprach zu Mose: Ich will ihnen einen Propheten, wie du bist, erwecken aus ihren Brüdern und meine Worte in seinen Mund legen. So schreibt Gott seine Geschichte weiter, im doppelten Sinne. Ein neuer Mose soll erstehen. Der soll sein geistliches und leitendes Erbe antreten. Er soll lehren und leiten und richten mit großer Autorität und Respekt bei seinem Volk. Zunächst sind viele große und kleine Propheten nach Mose gekommen, doch keiner von seinem Rang. Alle haben sie Mose ausgelegt, seine Reden, seine Gebote, seine Entscheidungen, seine Lehre vom Gottesvolk. Der letzte dieser Art von Propheten war nach Auskunft des Lukas-Evangeliums der Täufer Johannes. Ebenso flehentlich wie zornig hat er Israel aufgerufen, zu Gott umzukehren und rechtschaffene Früchte der Buße zu bringen. Danach wird vom neuen und immerwährenden Propheten die frohe Botschaft vom Reich Gottes verkündigt, in das sich jeder hineindrängt. Vor allem aber ruft er in dieses Gottesreich Menschen aus allen Nationen hinein. Diese Person ist nach übereinstimmender jüdischer und christlicher Lehre der Messias. Von diesem Propheten ist hier die Rede. Den erwarten unsere jüdischen Glaubensgeschwister bis heute. Wir Christen begrüßen ihn als unseren Herrn und Heiland Jesus Christus. Juden und Christen eint die Gewissheit: Dieser letzte Prophet, der Messias, führt das Reich Gottes herbei. In ihm feiert er das ewige, himmlische Festmahl. Das stellt bereits der Prophet Jesaja vor unsere Augen. Für unsere jüdischen Glaubensgeschwister lebt dieser Messias in der Erwartung seiner Ankunft. Wir Christen erwarten seine Wiederkunft. Das ist der Mensch Jesus. Der war bereits von Anbeginn der Welt bei Gott. Er wird uns im Schöpfungsbericht mit einem Wir vorgestellt. Wir Christen glauben, damit stellen sich uns der Vater und der Sohn vor, beide gleichermaßen Gott. Und der Messias Jesus Christus ist Mensch und Gott zugleich. Der Messias findet das Lebensprogramm für die Menschen bereits bei Moses vor. Zentral sind seine Gebote zur Liebe, die er zu den Menschen geredet und gelebt hat. Die Liebe zu Gott, die Liebe zu Mitmenschen, die Liebe zu sich selbst. Unerhörterweise alle drei im gleichen Maß. Kein Gebot ist höher, sagt Jesus. Für dieses dreifache Liebesgebot ist Jesus gestorben. Er ist am eigenen Leib das Priesteropfer geworden. Das hat er getan für die Menschen, die sich verfehlt haben. Für diese Tat hat Gott den neuen, den endzeitlichen, den ewigen Propheten Jesus Christus auferweckt zum neuen Leben, mit Folgen für die ganze Welt. Mose ist gestorben. Jesus ist gestorben. Jesus ist auferweckt. Jesus lebt. Und das bewirkt dieser neue ewige Prophet Jesus, der Messias, für Sie und mich. Mit ihm leben wir in der Zeit. Mit ihm sterben wir in der Zeit. Und vor allem, mit ihm leben wir in der Ewigkeit.
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3: 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Den man nicht so schnell vergisst, weil vergessen nicht so einfach ist.

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1: Samuel Harfst, mit dir kommt der Sommer, auch an diesem Montag. Manche Sucht ist offensichtlich. Man denke nur an die sogenannte Zombie-Droge Fentanyl, die ihre Konsumenten wie Maschinen, denen der Akku leer gegangen ist, herumstehen lässt. Oder die berühmten gelben Nikotinfinger. Viele Süchte sind allerdings gar nicht so offensichtlich und einige nicht einmal bei denen, die in ihnen gefangen sind. Mehr darüber hören Sie gleich von Deborah Rosenkranz in Ein Wunder für jeden Tag.

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1: Ich bin doch gar nicht süchtig. Hast du auch einen Lieblingspulli? Ich schon. Einen herrlich warmen und flauschigen Winterpulli. Dabei habe ich ihn mir gekauft, als ich ihn gar nicht gebraucht habe. Im Hochsommer. Doch er gefiel mir so gut, dass ich dachte, hey, wahrscheinlich ist es schneller wieder Winter, als du dir vorstellen kannst. Und genau so fühlt es sich gerade an. Was bin ich froh, dass ich im Sommer schon zugegriffen habe. Hast du denn auch schon zugegriffen? Und vielleicht denkst du gerade, ich brauche doch gar nichts. Ja eben, genau weil du das glaubst, solltest du zugreifen. Denn wer weiß, wann dich dein Winter in Form einer Sucht vielleicht eiskalt erwischen möchte. Vielleicht denkst du auch, hä, aber ich bin doch gar nicht süchtig. Doch du merkst gar nicht, wie zum Beispiel das. Und vielleicht denkst du gerade, ich brauche doch gar nichts. Ja eben, genau weil du das glaubst, solltest du zugreifen. Denn wer weiß, wann dich dein Winter in Form einer Sucht vielleicht eiskalt erwischen möchte. Vielleicht denkst du auch, hä, aber ich bin doch gar nicht süchtig. Doch du merkst gar nicht, wie zum Beispiel das Tratschen.

0: mehr auf andere Frauen oder Männer richten als auf deine Ehefrau oder deinen Ehemann. Und du denkst dir, ist ja nichts passiert. Doch diese Sehnsucht in dir wird immer stärker, weil du sie ja ständig fütterst. Im Moment kannst du dem wunderbar entgegenwirken, wenn du das willst. Und wenn du provisorisch schon etwas besorgst, so wie ich mir den warmen Pulli besorgt habe, um nicht doch noch eiskalt von dieser Sehnsucht oder dem Frust, der durch deine Sucht nach dem Tratschen entstanden ist, erwischt zu werden. Magst du heute einmal dein Leben überprüfen, um zu erkennen, ob sich da nicht doch eine Sucht anbahnt oder gar schon Platz genommen hat? Denn Gott hat dir den Verstand geschenkt, damit du dich nicht verrennst. Gott, der Herr, gab dem Menschen den Verstand, damit er seine innersten Gedanken und Gefühle, und jetzt kommt's, überprüfen kann. Sprüche 20:27. Du sollst frei sein. Danke für dich.
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0: Die meisten Filme haben ein Happy End, weil irgendwann doch noch irgendein Superheld auftaucht, ein Retter in letzter Sekunde. Da geht alles doch noch gut aus. Tobias Schier, er mag solche Filme und warum, das erklärt er jetzt im Anstoß über einen Text aus dem Titusbrief Kapitel 3.
1: Es gibt Seriengucker und Filmefans. Ich zähle mich selbst zu den Filmeliebhabern.

0: inklusive Hollywood-Streifen. Dabei ist die Storyline doch immer ganz ähnlich aufgebaut. Irgendwann gegen Ende kommt die ausweglose Situation, damit der Held auftauchen und das Blatt gerade noch wenden kann. Das wird nie langweilig, finde ich. Ganz egal, wie fantasiereich und geskriptet die Geschichte auch sein mag, ein Funke Wahrheit und echtes Leben steckt doch drin. Ich jedenfalls kann mich in ihr wiederentdecken. Auch in meinem Leben gab und gibt es scheinbar ausweglose Situationen. Auch ich warte in meinem Leben manchmal darauf, dass sich das Blatt wendet. Einen solchen Wendepunkt hat es auch tatsächlich in der Geschichte der Menschheit gegeben. Der Moment, in dem der Retter auf der Bildfläche erschienen ist, Jesus Christus. Der Apostel Paulus schreibt von diesem Moment und dessen Auswirkungen im Brief an seinen Mitarbeiter Titus. Dann erschien die Freundlichkeit und Menschenliebe Gottes, unseres Retters. Und zwar in Gestalt des Rabbis aus Nazareth, Jesus. Aus reinem Erbarmen hat er uns gerettet. Jesus, der Retter der gesamten Menschheit? Ich glaube ja. Aus Freundlichkeit und Liebe zu jedem einzelnen Menschen, der über diese Erde geht, ist Jesus gekommen, um das Blatt bei mir und bei Ihnen zu wenden. Dabei muss es gar nicht immer um die tiefgreifenden Wendungen des Lebens gehen. Das gilt genauso für alltägliche Begegnungen, in denen es mir vielleicht an Freundlichkeit und Liebe fehlt. Wo brauchen Sie jemanden, der Ihnen hilft? Jesus, der Retter, kommt auch zu Ihnen.
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